Es war einmal eine Mondprinzessin, die wohnte vor langer, langer Zeit in den Bergen dort am Horizont. Und wenn die Menschen Sehnsucht hatten nach den blauen Blumen der Wahrheit, die in ihrem Garten wuchsen, dann kamen sie zu ihr, denn sie glaubten an das Gute. Aber auf dem Weg in die Berge verirrten sich viele in das Tal des Tätowierers. Der war ein böser alter Mann und zeichnete jeden, der zu ihm kam, mit jenen Malen, die er Wirklichkeit nannte. Und dabei sang er dieses Lied.

Danach wurde die Wahrheit selten, denn die Menschen glaubten nur noch an das, was sie wirklich sehen konnten. Ihren Kindern erzählten sie Märchen, statt ihnen die Wahrheit zu sagen. Ich aber sage dir, nur wer die Wahrheit sucht, lebt wirklich. Sei kein Tätowierer, sondern suche nach der Mondprinzessin.

Lange sann Taboras über dieses Angebot nicht nach. Zum einen wohl, weil er sich Hals über Kopf in Rabindra verliebt hatte, zum anderen aber, weil nun so viel Wunderbares auf einmal an sein Ohr gedrungen und die Sehnsucht geweckt hatte, zu erfahren, was außer seinem Wald noch alles in dieser Welt auf ihn wartete. Die Bäume warnten den jungen Elfen sehr wohl, dass dort das Leben für einen wie ihn schwer wäre, da er keine Ahnung von den Anstrengungen und Gefahren habe, welche ihn mit offenen Armen empfangen würden. Des Weiteren sei es auch nicht recht überlegt, einer Fremden mit der ersten Bekanntschaft sein Herz zu schenken, sowie ihr dann blindlings zu folgen. Aber Taboras ließ alle Sorgen seiner Familie ungehört verhallen und machte sich mit Rabindra auf zu den großen Ozeanen. Nachdem sie die Wälder verlassen hatten, wurde der Weg sehr beschwerlich. Sie hatten darauf zu achten, dass die Fee ab und zu an einem Bach, einem Teich oder Fluss ausruhen konnte, und dem Elf gelang es ohne seine Bäume nicht gut, auf dem harten Boden zu schlafen. Doch ihre Nähe machte alles ertragbar für ihn. Sie teilten das Essen, welches sie täglich sammelten, suchten des Abends Feuerholz, erzählten sich dann oder während sie marschierten Anekdoten aus ihrem Leben, sie lachten zusammen, litten gemeinsam Kälte, sie genossen die absolute Freiheit auf ihrer Wanderung, und Taboras lebte mittlerweile in dem festen Glauben, er habe seine große Liebe gefunden. Aber als sie nach einigen Wochen der Reise nur noch einen kurzen Tagesmarsch von ihrem Ziel entfernt waren, wachte Taboras des Morgens auf und Rabindra war fort. Einzig ein kleines Stück Papyrus hatte sie ihm von sich gelassen, und dieses enthielt die Botschaft, dass sie gelogen hatte, nicht die treue, ehrliche Seele war, für die er sie gehalten, da sie im Begriff stand, einen mächtigen Flussgeist zu ehelichen, was ihre Eltern gewollt und sie sehr traurig stimme, weil sie ihn auch wohl nicht liebe. Er, Taboras, müsse ihr aber versprechen, weiter nach Norden zu wandern, um in Gedanken an sie den Ozean und die in ihm untergehende Sonne zu schauen. Und er ging, weinte und lief, lachte über sich, hasste sie und ging immer zu. Und dann stand er da, am Strand. Vor ihm öffnete sich eine ihm nie gekannte Weite von Wassermassen, die sanfte Wogen in seichtem Rauschen auf das Ufer schickte. Die Sonne stand schon in tiefem Orange und sank in ein gleißendes Rot, während sie unterging. Taboras saugte dieses fantastische, vor Farben sprühende Schauspiel ganz in sich auf, und Ruhe kehrte in seinen Körper zurück, dass er mit den letzten Sonnenstrahlen in dem weichen Sand die Augen schloss und einschlief. Und er hatte einen Traum.

Kurt Mint, Barbarossastraße 2, 10781 Berlin. Berlin, den 1.3.96. Dieser Brief wird am 1.3.1996 um 0.40 Uhr geschrieben. Seit langem wurde mir immer bewusster, dass es eine Antwort auf die Frage des Lebens geben wird. Ich kann nicht sagen, warum es mir immer klar war, dass ich es sein würde, der die entscheidende Lösung finden sollte. Ich denke, Grundlage dazu war, dass ich immer in mir fühlte, dass Körper und Bewusstsein zwei verschiedene Dinge sind. Der Körper ist nur der Träger des Geistes. Übrigens ein nicht besonders guter. Von dem Punkt an, wo ich meine tote Mutter am 23.03.1994 um 16.50 Uhr gesehen hatte, wurde mir klar, dass der Tod die Lösung sein würde. Mein Gedankengang. Wenn ich sterben werde, werde ich so sterben, wie ich sterbe und nicht anders. Jetzt, 0.50 Uhr, mein Tod und meine Todesart wird die sein, wie ich sterben werde. Auch jetzt kann es keinen Zweifel daran geben, dass der unabdingbare Tod ein feststehendes Ereignis für alle Lebewesen, eine feste Größe ist. Dadurch, dass es ein Ereignis für alle sein wird, bei dem sich das Bewusstsein vom Körper trennt, steht auch der Auslöser dieser Trennung fest. Welcher Auslöser es auch sein wird, er bewirkt die Trennung. Ohne Auslöser keine Trennung. Die Trennung ist die feste Größe. Da ich aber heute weiß, dass ich ohne Wenn und Aber sterben werde, muss auch die Art des Todes, die das auslöst, feststehen. Ursache und Wirkung. Ohne Wirkung keine Ursache. Nichts geschieht ohne Grund. Wenn aber ein Ereignis in der Zukunft feststeht, muss demzufolge auch alles, was davor geschieht, feststehen. Demzufolge gibt es keine menschliche Willensfreiheit. Alles ist vorherbestimmt. Ich denke, es würde ein neues Bewusstsein geboren werden, wenn jeder wüsste, dass alles geschieht, wie es geschieht. Für die Menschheit würde es ein Sprung in eine neue Bewusstseinsebene sein. Alles ist nichts. Und wenn es nichts gibt, gibt es auch keine Unendlichkeit. Wir leben gar nicht. Es gibt nur Energie, Bewusstseinsenergie. Zeitlos wie Gedanken. Gedanken gehen in die Zukunft und in die Vergangenheit. Diese Gedanken waren da, ohne dass ich mir darüber bewusst vorher sie erdacht hatte. Es ist die Lösung. Herzlichen Glückwunsch zum Geburtstag, Mutter. Dein Kurt.

0: Hallo und herzlich willkommen hier zum Dienstagabend auf Radio Makro und zum Mittwochabend auf Sphere Radio. Denn, liebe ZuhörerInnen von C90, es gibt Neuigkeiten, und zwar wird diese Sendung nicht mehr nur im Ruhrgebiet auf Radio Makro laufen, sondern ab sofort auch auf Sphere Radio, worüber ich mich sehr freue. Demnach hallo nach Leipzig. Und ja, ich bin wieder hier in meinem Wohnzimmer, habe mir ein kleines Setup aufgebaut mit zwei Tape Decks und meinem speedgemoddeten Walkman, über die ihr gerade Naturgeräusche gehört. Eine Kassette, die ich zum Geburtstag von Nina geschenkt bekommen habe. Und ich bin nicht alleine. Zu Gast ist Felix. Hallo Felix.
1: Hallo Enrico.
0: Moin. Willst du dich kurz vorstellen? Ich glaube, deine Stimme dürfte den meisten ja jetzt schon bekannt vorkommen.
1: Ja, unsere HörerInnen im Ruhrgebiet haben mich vielleicht schon mal mitbekommen bei einer der anderen Radio-Makrosendungen, die ich machen darf. Blühende Nischen zum Beispiel. Und ja, ich bin auch ein Kassettenfan und deswegen stolz und froh, hier eingeladen zu sein bei der maßgeblichen deutschen Kassettensendung.
0: Vielen Dank, das sehe ich absolut genauso. Und wir haben auch gerade schon festgestellt, dass wir uns am Sonntag auch schon wiedersehen, weil dort werde ich die Juli-Ausgabe von C90 aufnehmen, nämlich beim Tape-Markt, beim Fachmarkt für Kulturgut im Rahmen des Busy Hands Festivals, wo du auch sein wirst. Ich nehme an, um das Label Anna Ott zu repräsenten.
1: Tatsächlich ist das nicht der Zweck, weil Anna Ott im Moment so ein bisschen im Schlaf ist und ich da auch nicht mehr mitmache. Aber ja, das war 10, 13 Jahre lang oder so mein kleines Mini-Tape-Label. Mhm. Tape und Schallplatten. Und Busy Hands Fest freue ich mich schon sehr drauf. Wenn die Sendung ausgestrahlt ist, ist es schon Vergangenheit und wird bestimmt schön gewesen sein. Ja.
0: Alright. Ich sehe, du hast zwei große Stapel Tapes mit, was mich sehr freut, weil ich bin recht schlecht vorbereitet dieses Mal, habe nur einen kleinen Stapel dabei mit Tapes, die in den letzten ein, zwei Monaten neu in meine Sammlung gekommen sind. Willst du direkt mal starten?
1: Why not? Ich bin auch nicht so toll vorbereitet. Ich habe wild ins Tape-Regal gegriffen und eine ganz, ganz verrückte, wilde Mischung von Punk bis ein paar Beispiele meines gerade erwähnten Labels habe ich auch dabei, wo es dann mal ein bisschen experimenteller wird oder so. Aber erstmal möchte ich einen thematisch passenden Song spielen für diese gute Zeit, die wir jetzt hier haben werden, voraussichtlich. Nämlich Icy Red mit Good Fun. Das ist eine Band aus Maastricht und die haben im Schlafzimmer diesen Song aufgenommen.

0: Icy Red mit Good Fun habe ich dir mitgebracht.
1: Geil, hat mir gut gefallen. Kannst du was, wo kommen die her? Was ist das? Wo hast du die Kassette her?
0: Maastricht, genau, aus den Niederlanden. Und ich habe das die Kassette bekommen von einem der Macher von dem Label South of North. Die sitzen in Amsterdam und Paris. Und er kommt aber, glaube ich, aus Köln. Es ist also eine sehr, sehr europäische Angelegenheit und sehr lässige Band auf jeden Fall.
1: Okay, geil. Hättest du direkt noch was du danach spielen möchtest? Wir haben jetzt gerade uns leider ein bisschen verquatscht, während der Song lief. Und
0: gar nichts vorbereitet, wie dumm.
1: Spiele ich halt erstmal in der Zeit noch ein bisschen.
0: Genau, gib uns doch mal noch ein bisschen Natur. Wir könnten eigentlich direkt in Belgien bleiben noch. Ach ja, also zwischen den Ländern, die gerade besprochen wurden. Kennst du Radio Hito?
1: Nee, sagt mir nichts.
0: Ja, das ist natürlich falsch von dir. Das ist Nguyen Jen Mi. Die wird dieses Jahr bei den Mulheimer Songtagen spielen. Das ist ein Festival und eine Konzertreihe, die ich mache.
1: Okay, geil. Nee, aber schon andersrum einmal.
0: Mhm. Ja. Und das ist ganz, ganz irgendwie minimalistische Folk-Music. Die spielt einfach mit ihrem Casio und singt dazu. Und es ist ein ganz cooler minimalistischer DIY-Ansatz und maximal unpunkig. Ein Schlaflied.
1: Mhm.
0: Von Radio Hito.

0: Radio Hito haben wir gehört. Aus wohnhaft in Belgien eine vietnamesisch-italienische Sängerin und Musikerin aus der DIY-Szene, die in Brüssel so aktiv ist und auch dieses Album Voce Lila ist von 2021, ist auf dem Brüsseler Label Krag Records erschienen, was immer schon eins meiner Lieblingslabels war.
1: Ah ja, voll. Ja, hat mir sehr gut gefallen. Und die spielen, wann sind die Songtage?
0: Die Mülheimer Songtage, die fangen am 27. Juni an mit einem Tag im Park in der Müger in Mülheim an der Ruhr. Und da spielen unter anderem Joachino aus dem Alien Transistor Nordwest-Kontext und Radio Hito wird dann tatsächlich beim zweitägigen Höhepunkt der Reihe Songtage auftreten. Die zieht sich nämlich über das ganze Jahr. Und dieses zweitägige Festivalformat ist dann am 9. und 10. Oktober. Und es ist also ein Blick in die weite Zukunft. Aber wenn du möchtest, kann ich auch noch was spielen von einer anderen Künstlerin, die dort auftreten wird.
1: Sehr, sehr gerne.
0: Ja. Das ist Mary Ocha, eine, die habe ich auch bei Blühende Nischen meiner anderen Radio-Makrosendung schon mindestens einmal gespielt. Ich finde, die ist so eine richtige, so eine Art Punk-Chanceusen Queen. Sehr politisch, sehr kreativ und einfach extrem cool. Die hat jetzt ein Klavieralbum rausgehauen, mit dem sie auch dann nach Mülheim kommen wird, aber wir können erstmal was hören von einem älteren Album, nämlich von Your Guide to Revolution.
1: Jawohl.

0: Das war Mary Ocha und da wollte sie schon gleich den nächsten Track uns hinterher schieben, aber das lassen wir jetzt nicht mit uns machen. Aber schön, oder?
1: Mega schön. Und ich habe gerade auch das Booklet der Kassette in die Hand. Die hat auf jeden Fall was zu sagen. Wie du mich gerade aufgeklärt hast, ist auch ein Essay Approaching Singularity drin. Und sie dankt sehr vielen verschiedenen, auch berühmten Persönlichkeiten.
0: Sie hat schon mit krass vielen berühmten Bands und Acts kollaboriert und ist irgendwie so im DIY-Underground ja, total gut vernetzt und toll unterwegs und sehr stabil in dieser Herangehensweise auch. Ja, dementsprechend gibt es eben auch immer eine Kassette bei jeder Albumveröffentlichung.
1: Ja.
0: Und wo wir schon dabei sind, dass sie kollaboriert so viel, könnten noch einen Track hören tatsächlich, denn mir ist aufgefallen, ach hey, die hat doch mal auf dem Album, was du jetzt gerade in der Hand hast, das ist nämlich, ja, Approaching Singularity, hat sie mal mit Les Trucs einen Collab-Song gemacht. Mhm. Und das führt uns dann vielleicht auch ein bisschen, oder anders gesagt, das greifen wir auch vielleicht später in der Sendung nochmal auf, kann ich mir vorstellen, wenn wir über Tapes aus Frankfurt sprechen.
1: Ja.
0: Les Trucs kennen sich ja viele von euch, Toben und Charlotte, die mittlerweile beide auch in anderen Projekten unterwegs sind. Toben zum Beispiel mit Das Kinn, mhm. Ein weiterer Act, der bei den Mülheimer Songtagen dieses Jahr auftreten wird.
1: Oh, wirklich?
0: Geht doch gerne mal auf unsere brandneue Homepage songtage.net und informiert euch über das ganze Jahresprogramm mit vielen tollen Leuten, Felix Kubin zum Beispiel, Eat Girls aus Frankreich, Brezel Göring, vormals Stereo Total, mhm. wird auftreten, die Düsseldorf Düster Boys und aber auch noch ganz viele spannende so Sachen aus der DIY-Experimental-Szene, die so interagieren werden eben mit diesen, ja, für unsere Verhältnisse vielleicht schon fast berühmten Namen aus der Indie-Rock-Welt.
1: Ja.
0: Aber genau, also jetzt gerade hatten wir Mary Ocha mit Simple Size von ihrem vorletzten Album, glaube ich, Your Guide to Revolution, und von Approaching Singularity können wir jetzt dann abschließend noch Is Life Possible? Fragezeichen, mit Les Trucs hören.
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0: Jao. Mary Ocher hat mir sehr, sehr gut gefallen. Kannte ich vorher nicht. Und auch die Tapes wirklich sehr aufwendig gestaltet. Shoutout an Related Records an der Stelle. Auch das mir bisher unbekannt, aber das wird sich dann bald ändern. Vielen Dank, Felix, an der Stelle.
1: Sehr gern.
0: Um dich dann jetzt einmal kurz zu entlasten, würde ich nochmal ein Tape spielen. Ich schwimme jetzt aber nach diesem kleinen internationalen Ausflug wieder zurück in die Leipziger Suppe. Ich war letzte Woche im Hitness-Club zum Release-Konzert von The Broom. Ich glaube, wenn ich es richtig im Kopf habe, war es ihr erstes oder zweites Konzert. Ebenso von der Gruppe Jazz aus Halle, das neue Projekt von Jonas. Beides ziemliche Supergroups im Sinne von stadtbekannter Besetzung. Anyways, das Label von das Broomtape ist auf dem Label Ubag erschienen, wie so vieles Schönes. Und weil Fritz dann wieder mit seiner kleinen Kassettentruhe da war, habe ich mich beim Kassettenhändler meines Vertrauens beraten lassen und im selben Atemzug am selben Abend nämlich auch noch das Solo-Tape von Anita gekauft. Weil das jetzt erstmal ein besserer Übergang ist, glaube ich, würde ich das als erstes mal spielen. Hat mir sehr gut gefallen mit Beatles-Covern. Sehr schön instrumentalisiert. Ab dafür.

0: The Broom mit The Farm, erschienen auf UBAG, auch dort im Internet anzuhören oder bald hier in Leipzig um die Ecke zu hören.
1: Ja, schon schön, dass es in Leipzig so eine lebendige Tape-Szene auch gibt. Das genießt du wahrscheinlich sehr.
0: Ja, wie die Made im Speck.
1: Ja. Splitter Records kennst du natürlich aus Leipzig. Die machen auch sehr schöne kleine Kollektionen. Und unter anderem von Heavy Petting. Ne? Du kennst sie wahrscheinlich auch persönlich, nehme ich mal an, ich nicht.
0: Etwas.
1: Ja, das sind Lina, Leon, Timmy, Mathilda, Watzlaw, Lucy und Lise. Das ist schon eine große Besetzung und da passiert auch viel in der Musik. Im Februar ist das aktuelle Album erschienen, das heißt Ich will doch einfach nur von Heavy Petting.
0: Nachvollziehbar.
1: Ja, das verstehen wir. Und der einzige englischsprachige Song, Auswahl, super schwer, eigentlich nur Hits drauf. Mhm. Einziger englischsprachige Song heißt I Tried und wir können ja mal reinhören.

0: Heavy Petting.
1: Geil. Werde ich mir auch bei der Gelegenheit zulegen, das Tape. Wenn du schon sagst, nur Hits drauf, hat das Tape mein Vertrauen gewonnen.
0: Ja, und auch schön unterschiedliche Songs. Also das gefällt mir sehr gut. Splitter Records ist ein cooles Label.
1: Auf jeden Fall.
0: Da ist auch ein Album von Safebugs erschienen drauf.
1: Exakt. Haben wir gerade schon im Vorfeld gesehen, als ich Felix Kassetten einmal kurz durchgeguckt habe und dachte, ach, hier, gucke die Safebugs. Ja, ich kenne die auch ein bisschen besser. Wir teilen uns einen Proberaum. Super junge Burschen dort am Werk. Und wo ich es gerade sehe, zwei von denen spielen auch bei der Band Neuköllner Speed Dating Club, die ich hier auch schon mal gespielt habe. Und von denen ist letztens ein Remix-Album rausgekommen, von Remixen von ihrem ersten Album. Ich glaube, das werde ich gleich auch nochmal rausholen. Ich habe es nicht hier liegen, aber dann sollten wir das eventuell auch noch spielen direkt.
0: Ja, gute Idee.
1: Aber gerne, ja. Safebugs, geil.
0: Safebugs, Country Punk aus Leipzig. Country Punk, dann grüße ich mit diesem Song natürlich Katharina Ferrari.
1: Ich auch.
0: Und ja, wir hören jetzt Safebugs mit White Rocks, entschuldige, so heißt ja das Album, mit dem Track Gold Fitness. Und sie singen darüber, dass sie gerne ein Pferd reiten möchten.
1: Auch das höchst nachvollziehbar.

0: Die Gruppe Safe Bugs haben wir hier gehört. Ja. Und Enrico Gold ist gerade dabei, noch was Besonderes zum Thema Passendes rauszusuchen und zu spulen.
1: Ja, ich glaube, ich schaff's nur nicht in Time. Ich werde hier, glaube ich, wenn du noch was parat hättest, würde ich Neuköllner Speeder den Club nachreichen.
0: Immer bereit. Wir hatten ja vorhin schon über kurz über das Kinn und Letrux gesprochen aus Frankfurt, weil das Kinn ja beim bei den Mulheimer Songtagen spielt. Die andere Hälfte von Letrux ist ja Charlotte und sie hat eine neue Band am Start, die Steifen. So ein bisschen Artpunk. Und da können wir auch mal gerne reinhören. Auch ein Album voller Hits, finde ich. Und auch super schön gestaltet, von auf Ishi Ishi natürlich rausgekommen. Konnte mich schwer entscheiden, welchen Song zu spielen. Späte Mädchen macht aber auf jeden Fall Lust, noch mehr von denen zu hören. Und deswegen ist es vielleicht das Richtige, um den im Radio als Teaser mal von dem Tape zu spielen.

0: Ja, genau wie möblierte Mikro-Apartments, by the way.
1: Ja. ja, hat mir auch sehr gut gefallen. Wir haben tatsächlich letztens mit der anderen Hälfte von Le Truc, nämlich mit Das Kinn, ein Konzert gespielt. Auch wenn ich Das Kinn sehr, sehr gerne mag, aber ich habe mich lange nicht mehr so deplatziert mit meiner Band auf einem Konzert gespielt. Ich glaube, da hätte das schon besser gepasst. Aber anyway, ich habe es geschafft, die Remix-Kassette von dem Album Pop Drones von Neuköllner Speedtating Club zu spulen. Das Album für mich echt eins der Releases letztes Jahr. Habe ich sehr, sehr viel gehört. Finde ich richtig gut. Und auch dieses Remix-Album. Und wenn ich jetzt nicht verkackt habe beim Spulen, hören wir jetzt den Luna Vega Remix von Ad Lever.

0: Yo. Remix von Pop Drones von Neuköllners Peter den Club von Luna Vega.
1: Das hat mir gut gefallen.
0: Freut mich.
1: Schön. Hat mich irgendwie erinnert an

0: ein anderes Tape, was ich noch dabei habe, was eigentlich was völlig anderes ist, genremäßig zumindest, aber es hat auch so einen etwas repetitiven psychedelischen Krautrock-Vibe oder so, den ich jetzt gemeint habe zu spüren.
1: Ja.
0: nämlich Paisiel, das ist ein Duo von João Pais Philippe aus Porto, zusammen mit Julius Gabriel. Und da kommen wir auch dann wieder so ein bisschen in die Sphäre von dem, von meinem vormaligen Label Anna Ott, wo wir auch eine Schallplatte rausgebracht haben von Julius Gabriel. Er ist Solo-Saxophonist und ein ganz irrer Typ, absoluter Rockstar. Ja, wenn ihr mal wirklich einen Rockstar sehen wollt, dann googelt jetzt Julius Gabriel und erfreut euch an den an seinen Fotos. Aber erstmal hören wir einfach den Song. Natürlich ist es eher ein Stück als ein Song. Es heißt Cause Yourself to Rise, Gong.
1: Ab dafür. Ich bin sehr gespannt.

0: Wow.
1: Paisiel, Joao Pais Philippe und Julius Gabriel. Ja, schon geiles Tape auf jeden Fall von dem portugiesischen Label Lovers and Lollipops. Ein tolles Label, könnt ihr auch mal bei Bandcamp reinschauen.
0: Ja. Werde ich auf jeden Fall machen. Also mich hat es sehr abgeholt. Ich habe auch, wollte es gerade schon sagen, aber vor, glaube ich, 2-3 Wochen mir das aktuelle Soloalbum von Julius Gabriel reingezogen und war auch da schon sehr, sehr, sehr angetan. Und davon jetzt auch wieder. Tolle Musik.
1: Das ist ein toller Saxophonist und der macht ganz viel mit so Zirkularatmung, heißt das, glaube ich. Ne? Mhm. Also wirklich viel Psychedelisches irgendwie, aber wie gesagt, auch einfach ein Rockstar. Und der Philipp, der Drummer, ist auch macht tolle Sachen. Der hat zum Beispiel mal so ein Collab-Album mit Gnott gemacht. Das ist so eine Heavy Psychedelic Rock Band, die für vielen vielleicht ein Begriff ist. Ist ganz geil. Und Julius Gabriel ist natürlich aus dem Anna-Ott-Kosmos und möchte ich hier irgendwie auch representen. Natürlich, wir haben leider mit Anna Ott nie eine Kassette von ihm veröffentlicht, wohl von einem seiner Bandprojekte, Blutiger Jupiter war das. So ein Noise-Jazz-Kombo. Genau, aber es gibt eine Kassette, ich glaube, es war sein Solo-Debütalbum, wenn ich mich nicht irre, auch aus seiner Zeit in Porto, als er da mal eine Weile gelebt hat. Dream, Dream, Beam, Beam heißt das. Könnten wir noch ein Stück von hören, wenn du möchtest.
0: Ach, wenn du mir so fragst, gerne.

0: Julius Gabriel. Geht gut los, der Typ.
1: Voll, übel geil. Ja, ich habe jetzt nochmal einen kleinen Stilwechsel eingelegt. Dieses Mal nicht in Richtung Punkrock, obwohl das ist quasi der Rest ist, den ich hier noch vor mir liegen habe. Aber neulich hat es mal wieder ein neues Mixtape in meine Sammlung geschafft. Und zwar habe ich Staxel Oll getroffen, mal wieder. Auch gern gesehener und bekannter Veranstalter hier in Leipzig, der mit seinen Kassetten da war und ich eine rausgesucht habe, wo Dub aber gut drauf stand. Und als ich ihn dann darauf ansprach, meinte er, ja, er dachte die ganze Zeit, er mag keinen Dub. Dann hat er aber so Dub gehört und fand es richtig gut und hat daraus ein Mixtape gemacht. Ich habe mir das Mixtape angehört und fand es auch sehr gut. Ob ich das jetzt als Dub identifiziert hätte, die Musik, die da drauf ist, weiß ich auch nicht so genau, aber ich bin jetzt auch nicht der größte Auskenner vor dem Herrn. Aber ja, super guter Mix und ich weiß leider nicht genau, wo wir sind. Es gibt eine Tracklist, aber an der lässt sich schlecht orientieren. Deswegen hören wir einfach mal so rein. Nämlich hier.

0: Ja, so viel dann zu dem Dub aber gut Mixtape, wo ich die falsche Seite reingesteckt habe. Sowas kann passieren, das ist live on tape. Ihr hört immer noch Radio Makros, ergo Sphere Radio, und ihr hört immer noch Felix und Enrico Gold zu. Den Song hätte ich jetzt dann doch als Dub identifizieren können, glaube ich, mit meinem Laienwissen. Aber
1: das wäre mir auch gut gelungen, denke ich, in dem Fall. Und auch ich habe ein gespanntes, widersprüchliches Verhältnis zu dieser Musik.
0: Mhm. Hey.
1: Also ich habe einfach eine starke Abneigung gegen Reggae, ich sag's, wie es ist.
0: Ja, Reggae macht es einem aber auch leicht, würde ich behaupten.
1: Ja, allerdings. Das hast du gut gesagt. Trotzdem hat es mich auch noch mal ein bisschen jetzt erinnert oder inspiriert, zu einem der wenigen weiteren Tapes, die ich noch dabei habe, zu kommen. Nämlich Riss Kinder. Das ist einer von diesen, sagt ihr was?
0: Ja.
1: Das ist einer
0: auch schon
1: von
0: mal
1: diesen,
0: hier gespielt, tatsächlich.
1: Ah ja. Ja, genau. Das ist nämlich einer von diesen Traveling Weirdos oder so, wie man die manchmal so trifft, irgendwie in den entsprechenden DIY-Kaschemmen. Die, ja, ein verrückter Typ, Singer, Songwriter, er kommt aus Jerusalem, nennt seine Musik Hebrew Wave. Naja, also ein schönes Tape habe ich ihm abgekauft, als er mal im Makroskop gespielt hat. Mhm. Richtig liebevoll gemacht von einem Label, das Baby Satan Records heißt und mir ansonsten noch kein Begriff ist, aber wirklich schön gemacht. Da hat er so eine Compilation anderer Albums und hat zu jedem Song nochmal ein bisschen was erklärt für nicht hebräisch sprechende Fans wie mich. Und ja, wir hören von Riss Kinder den Song Ballad for a Car Electrician.

0: Grüß Kinder. Toll. Gute Musik, wenn man durch Volkmarsdorf cruist oder an den Kossi.
1: ja, voll. Ich habe, wie gesagt, nur ein anderes Tape von ihm, was ich auch sehr gut fand. Klingt ganz anders, aber so ist es wohl bei Traveling Weirdos.
0: Dass ich richtig, der bedient sich überall und ja. Jeder Song ist woanders her.
1: Ich hätte jetzt hier noch zwei Kassetten vor mir liegen, die ich von Jonathan geschenkt bekommen habe, beziehungsweise mehr oder weniger ertauscht habe, da er sich meinen 8-Spur-Kassettenrekorder ausgeliehen hat, um mit seiner Band Gordon Bleu neue Aufnahmen zu machen, in die ich auch schon reinhören durfte und auf die ihr euch freuen dürft. Im Austausch habe ich dann gefühlt seinen kompletten Backkatalog an verschiedenen Tonträgern von verschiedenen Projekten seinerseits bekommen. Unter anderem Catch-as-Catch-Can-Platten, aber auch zwei Kassetten, die ich jetzt hier vor mir liegen habe. Einerseits sein Solo-Tape unter dem Namen Avatar rausgekommen, wo der sehr schöne Song Dreamer wie Ozzy drauf ist.

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0: Das war Jonathan aka Avatar mit seinem Song, den man als Absage an linke Subkultur oder auch Absage an moderne Produktionstechniken verstehen kann, denn laut Klappentext oder laut J-Card dieser Kassette ist es komplett mit einem iPhone, einem iPad und der App GarageBand produziert worden.
1: Bitte hört euch auch Gordon Bleu an.
0: Ja.
1: Seine Band für FreundInnen von Pisse.
0: Zum Beispiel?
1: Darf man glaube ich sagen. Ich hatte mal ein kurzlebiges Kassetten- und Plattenlabel namens Copy Shop. Mhm. Und wir durften eine Schallplatte von Gordon Bleu veröffentlichen, was sehr viel Spaß gemacht hat und wirklich ein tolles Release war. Und da möchte ich euch bitten, das zu hören.
0: Ja, würde ich euch auch empfehlen. Und dort wahrscheinlich nicht iPad und GarageBand zu hören, sondern mein geliebtes Tascam 8-Spur-Kassettengerät. Zwei dieser besagten Gordon Bleu haben dann auch noch eine Band namens Lebende Tiere. Und dort möchte ich euch den Song Ich kann alles vorspielen, der einem auch immer wieder schön konkret aus der Seele spricht.

0: Stark.
1: Yes. Auch tolles Tape. Lebende Tiere. Liebevoll gemacht. Auf Flan Records erschienen.
0: Wie sehr schaust du eigentlich bei Kassetten auf die, ja, auf die Verpackung?
1: Ach, schon immer wieder. Also das ist ja das Schöne an physischen Tonträgern, seien es Schallplatten oder Kassetten, dass man was in der Hand hat, was das Gesamtkunstwerk irgendwie viel mehr macht als irgendein JPEG, was dann im Internet auch dabei ist. Also ich gucke es mir schon gern an, ich freue mich daran und ja, oft gehe ich dann auch nach, also werde ich schon eher eins kaufen, wenn mir das auch optisch anspricht.
0: Ja, es ist toll, wie krass man halt mit Kassettenverpackungen arbeiten kann, was da alles möglich ist und wie man sich austoben kann. Das macht schon Spaß, glaube ich.
1: Voll. Ich kann das auch nachvollziehen. Dennoch muss ich sagen, bin ich kein großer Freund davon, Kassettenverpackungen, die nicht einfach ein Plastik-Jewel-Case sind. Also ich habe ein gespaltenes Verhältnis dazu. Es passt halt einfach scheiße ins Regal.
0: Natürlich, als Sammler, was, klar, es gibt ja immer welche, die haben so A5 irgendwie Klappcover aus Pappe und ach, alles Mögliche. Ich habe sogar eins aus Zement irgendwie und so. Und
1: das ist
0: ja, so ein Stein einfach und dann die Tapes da so eingepasst. Das ist geil, aber ja, ist schwierig für Sammler natürlich.
1: Ja, also wenn du hier das Plattenregal siehst, du siehst alles, was da nicht reinpasst, steht dann halt auch oben drauf, aber das ist, der Platz ist begrenzt und weiß ich nicht.
0: Ja.
1: Naja.
0: Aber das ist auf jeden Fall einer der Gründe, warum es so unglaublich Spaß macht, Tape-Labels selber zu betreiben, wozu ich natürlich euch auch alle ermutigen möchte, weil man kann sich da richtig austoben und vom anzugtragenden Label-Boss mal kurz zu einem kleinen Künstler selbst werden. Das ist das Schöne daran.
1: Absolut. Auch ich bin ja, wie ihr schon wisst, unter die Label-Betreibenden gegangen und da kann ich jetzt auch was spoilern, nämlich hat es einen Handschlag-Deal gegeben mit einer Band aus Halle an der Saale, was bald Petank Records Nummer 2 wird. Details müssen noch geklärt werden, Tapes müssen noch gedubbt werden, aber dann freut euch drauf. Ich werde euch informieren, sobald mehr Informationen spruchreif sind. Auch da, Thema Cases. Es ist unverschämt teuer, diese Cases. Falls einer von euch oder eine von euch noch Tapehüllen hat, schreibt mir doch einfach eine SMS.
0: Ansonsten, da kann ich natürlich schon auch das Basteln von Schubern empfehlen. Die passen auch in die Sammlerregale und es, na gut, dann nicht.
1: Nee, doch, ich finde es ja auch, also Schuber ist noch akzeptabel, finde ich. Aber auch da, ich markiere mir immer mit Klebeband, welche Tapes ich schon in der Sendung gespielt habe. Da werde ich einen Teufel tun, zum Beispiel auf diese Rieskinder-Kassette, die ich dir gerade gezeigt habe, jetzt noch ein. Aber das ist wirklich jetzt mein privates Problem. Anyways, wo wir gerade von Petank Records gesprochen haben, Petank Records hat ja bisher ein Release, nämlich Gegner. Und Gegner sind Jakob und Max. Jakob, der singt, und Max, der die Mucke dazu gemacht hat. Und besagter Max aus Hamburg hat jetzt auch wieder sein Solo-Tape veröffentlicht. Ich glaube, das 8. Mal, dass ich heute das Wort Solo-Tape in den Mund genommen habe. Aber it is, wie it is. Das hört auf den Namen Krise, beziehungsweise das Projekt hört auf den Namen Krise, und ich nehme an, das Tape auch. 5 Songs, Poppycore Punkrock aus Hamburg, einladen zum Verweilen heißt der Song.

0: Krise aus Hamburg. Self-released. 50er Auflage. Design bei Jakob Anton Hörnig.
1: Mhm. Sieht gut aus.
0: Finde ich auch.
1: Hört er sich auch gut an.
0: Ja. Für mich, für meinen persönlichen Geschmack einen Ticken zu lang. Ich mag ja aber, keine Ahnung, Punkrock-Songs, finde ich, müssen einfach nicht über 2 Minuten gehen in der Regel. Mhm. Aber hey. Weil, speaking of, sind wir jetzt auch schon fast am Ende dieser Sendung angekommen. Und die Ehre des letzten Songs gebührt natürlich dem Gast dieser Sendung, Felix.
1: Das ist lieb und auch danke für die Einladung. Es hat mir Spaß gemacht. Wir spielen jetzt noch was von dem Label aus Brüssel, Krag, was ich vor einer halben Stunde oder so mal erwähnt habe. Und zwar so eine Folk-Blues-Lo-Fi-Nummer von Ignaz, der auch mal bei den Mulheimer Songtagen war vor 2-3 Jahren. Ist vielleicht ein schöner, ruhiger Ausklang für eine spaßige Sendung.
0: Sehr gerne. Ja, mich hat es auch sehr gefreut. Schön, dass du da warst. Hört weiter fleißig Radio Makro. Und liebe Radio Makro-Hörerin, checkt doch auch mal Sphere Radio aus und andersrum. Ich freue mich nochmal sehr, jetzt auch bei Sphere Radio zu sein. Und auch ihr, liebe Sphere Radio-HörerInnen, checkt doch mal Radio Makro aus Mülheim aus. Ich denke, da wächst zusammen, was zusammengehört.
1: Schön gesagt. Habt noch einen schönen Abend. Hier ist Ignaz.
0: Ciao.

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2: Hello.
1: Welcome back.
2: Fühlt sich irgendwie so an, als säßen wir hier das erste Mal seit langer, langer Zeit wieder.
1: Ja, nach dieser langen, langen Sommerpause. Aber ich glaube, für euch ist es gar nicht so lange, weil wir irgendwie es trotzdem geschafft haben, immer mal wieder so eine Podcast-Folge rechtzeitig rauszugeben.
2: Ja.
1: Und wie wir das ja auch schon so mehrmals angekündigt hatten, wird diese Folge die Folge sein über Rap aus der Schweiz. Und zwar, weil das letzte Mal hatten wir ja Rap aus Leipzig.
2: Mhm.
1: Home City from Bella.
2: Mhm.
1: Ja, und es ist jetzt ja ein bisschen ein komischer Vergleich, eine Stadt mit einem ganzen Land zu vergleichen. Und ich glaube, das wird auch gar nicht gerecht werden in dieser Folge. Aber irgendwie konnten wir uns nicht beschränken auf nur so eine City. Und ja, als erstes habe ich auf jeden Fall mal Bella gefragt, so, ja, wen kennst denn du eigentlich, die Rap aus der Schweiz macht, so, oder, keine Ahnung.
2: Und ich war so, yo, ehrlich gesagt halt nur Loredana and that's it.
1: Ich glaube, sie ist ja auch einfach the most famous person.
2: Mhm.
1: Und meine vage, steile These wäre natürlich jetzt, dass es daran liegt, dass sie auf Hochdeutsch rappt und nicht auf Schweizerdeutsch.
2: Ich glaube, das ist gar nicht so steil und vage, diese These. Ich glaube, da ist was dran.
1: Ja.
2: Na, beziehungsweise sie ist ja halt auch einfach in den Charts so und ist halt voll bekannt. Und dadurch, dass sie auf Hochdeutsch rappt, ja auch so in allen deutschsprachigen Ländern kann sie dann ja easier zu Erfolg kommen, sozusagen.
1: True.
2: Weil Schweizerdeutsch ist was, was ich würde jetzt mal optimistisch sagen, zu so 75% verstehe, wenn es gesprochen wird. Optimistisch angesetzt. Und gerappt.
1: Noch schwieriger.
2: Ist es schwieriger, auf jeden True. Fall, ja.
1: Ja, um vielleicht noch ganz gerecht zu werden, es gibt ja auch ganz viel, naja, eben Schweizer Rap, der gar nicht auf Schweizerdeutsch ist oder, mhm. also keine Ahnung, so auch Leute aus dem französischsprachigen Raum oder irgendwie aus dem italienischen Raum oder so, die so wie Kategorik oder sowas, die sind auch schon ultra famous, also so und auch nicht nur jetzt in der Schweiz oder so, aber das ist dann auch französisch und wir haben unseren Podcast beschränkt auf deutschsprachigen Rap, I'm sorry.
2: Genau, weil Loredana halt irgendwie zuerst aufploppt, wenn man an Rap aus der Schweiz denkt, musste Loredana natürlich auch einen Platz in dieser Folge finden. Und ich würde sagen, dass wir einfach direkt mit Loredanas Sonnenbrille starten. Oder oh, ja. Um jetzt hier nochmal so ein bisschen, weil, also es ist September, der Sommer neigt sich langsam dem Ende.
1: Das ist so sad. Hin.
2: Es ist so sad. Es ist, ich weiß nicht, also hier scheint gerade so ein bisschen die Sonne, aber irgendwie ist mir trotzdem kalt. Aber um jetzt hier nochmal Summer Vibes aufkommen zu lassen.
1: Ja, ich habe heute sogar keine Sonnenbrille auf.
2: Stimmt.
1: Und das ist echt ein seltener Fall, weil ich Rosa einfach dachte,
2: immer Sonnenbrille sonst.
1: Schlechtes Wetter. Ja.
2: Und weil Rosa keine Sonnenbrille auf dem Kopf trägt, müssen wir jetzt den Song von 2018, Loredana, Sonnenbrille hören.
1: Woo!
2: Are you ready?
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0: ein guter Banger, um wieder
1: geil
0: zu starten.
1: Hey, ich habe den lange nicht mehr gehört und es geht direkt die Sonne auf. Nee, aber es ist... Ja, aber ich find's geil, weil ich habe diesen Song nämlich, ich glaube dann halt 2018, in Dauerschleife, ich war mit Friends im Urlaub und wir haben den halt in Dauerschleife gehört und es war irgendwie mega geil. Und da kommt so direkt so die Erinnerung wieder hoch. Und ich weiß noch, dass damals halt aber auch alle so waren von wegen, ja, ja, One-Hit-Wonder, das wird jetzt das Einzige bleiben, was sie halt so gerissen hat. Weil Loredana war ja auch so vorher so Influencerin.
2: Mhm.
1: Ich kannte sie aber vorher nicht, weiß ich nicht. Für mich war sie nur bekannt als so Rapperin dann. Kanntest du sie vorher?
2: Vor Rap? Nee, gar nicht. Aber unser Wonder war Labyrinth, ehrlich gesagt, der Song.
1: Ah, das kam doch viel später.
2: Ja, aber das war irgendwie das, was so... Ich glaube, mit dem habe ich dann Loredana entdeckt und nicht mit Sonnenbrille, sondern das habe ich dann erst später eigentlich angefangen so zu hören.
1: Ach so, okay.
2: Ja.
1: Interesting.
2: Labyrinth.
1: Aber ich finde, das ist schon wieder so ein classy thing. Keine Ahnung, eine Frau kommt, macht einen Rap-Song, der läuft richtig gut und dann wird erstmal behauptet, ja, ja, das ist aber nur ein One-Hit-Wonder. Mhm. Den muss ich erstmal noch beweisen. Mhm. So, anstatt dass es wie, ja, ist geil, ich bin gespannt, was als nächstes kommt. Schon auch so misogyne Haltung, die da wieder durchschimmert.
2: Es gibt ja auch so, oder es gab so Riesendiskussionen eigentlich darüber, weil sie halt so nie jetzt irgendwie so den Swiss Music Award oder sowas gewonnen hat oder keine Ahnung, einfach nie, obwohl sie so jahrelang eigentlich Top 1 in den Charts war irgendwie so.
1: Mhm.
2: Und dann gab es halt so Riesendiskussionen darüber, so warum, keine Ahnung, warum das wohl ist und bla bla bla und so. Und ja, halt so gerade so wegen mega so rassistischen Motiven und so, kann auch mega gut sein, dass eben sie zum Beispiel dann nicht ausgewählt wurde und diese ersten Preise gewinnt, sondern halt irgendwie Leute, die, oh, wie heißen die alle? Bastian Baker oder sowas. Keine Ahnung, einfach so die classy Swiss people sozusagen.
1: Ah, spannend.
2: Und das war eigentlich, ja, obwohl sie es eigentlich viel mehr verdient hätte von dem, was sozusagen am Radio lief oder sowas von ihr.
1: Ja, weil ich finde es auch spannend, weil, also keine Ahnung, Loredana hat ja schon jetzt auch in den letzten Jahren einiges produziert, würde ich sagen.
2: Mhm.
1: Und auch durch die Bank durch verschiedene Sachen. Also ich meine, sie hatte so dieses Sonnenbrille und Million-Dollar-Smile, was ja so diese ersten Sachen waren. Dann hat sie ja auch viel Musik mit Mozzik gemacht, so diese ersten Sachen, dieses Bonnie und Clyde und Romeo und Juliet.
2: Oh ja, Bonnie und Clyde.
1: Auch geil.
2: Mhm.
1: Und dann ging es ja auch los, 2019 Album King Lori, 2020 Album Medusa, 2021 Album No Rich Parents, das, was sie zusammen mit Mozzik gedroppt hat.
2: Mhm.
1: Und irgendwie so, genau, und zuletzt kam jetzt so 2022 die EP Let's Go.
2: Mhm.
1: Es sind zwei Songs drauf, Let's Go und Ballade. Und ich finde, man merkt so zum einen, dass sie so... Also es ist halt auch einfach schon auch sehr poppig, deshalb kann es auch gut in den Charts laufen, so. Aber es geht trotzdem so durch die Bank, durch dass sie so zum einen schon so diese Banger-Hits hat, zum anderen schon auch so viel, ja, halt auch so viel Privates teilt. Also dieses No Rich Parents mit Mozzik war ja auch viel so die Bearbeitung ihrer Ehe, der Trennung, des Versuchs wieder zusammenzukommen, dann doch wieder Trennung. Also sehr privat auch wieder irgendwie.
2: Und auch aber so, also so, ich finde, sie hat schon auch so diesen Gangster-Rap-Vibe, so, weil
1: genau,
2: sie gerade so inhaltlich irgendwie so mega viel mit so halt Geld und Bling-Bling und so Drugs und keine Ahnung, also so ein bisschen so diese klassischen Motive irgendwie so aufgreift, ohne jetzt so ganz hardcore zu sein.
1: Ja. Ja, aber manche Songs sind schon auch so, also was heißt Hardcore, aber so, ja, haben schon so Gangster-Rap-Style zum Teil. Aber so, dass es markttauglich ist, das muss man schon auch sagen. Ist jetzt nicht so der übelste roughe Gangster-Rap, sondern schon auch poppig genug, dass es halt im Radio laufen kann. So.
2: Ja, mega true.
1: Aber auf der anderen Seite hat sie halt auch so emotional Songs, wie jetzt zum Beispiel Ballade auf der neuen EP. Also es geht schon so durch die Bank durch. Ja.
2: Auf jeden Fall. Aber ich wollte eigentlich noch einen kleinen Zwischenschub machen. Mhm. Und zwar, nur weil wir so gesagt haben, also weil danach geht es eben in einer kleinen Überraschung weiter, aber so auf jeden Fall, dass so es ja eigentlich noch viel mehr Artists gibt, eben so, die zum Beispiel auch auf Deutsch, Schweizerdeutsch, wie so rappen. Mhm. Und naja, es gibt ja auch so zum Beispiel noch so

0: Und weil irgendwie war dieser Sommer so kurz, der war auch ein Festivalsommer
1: Ja.
0: gefühlt. Wir waren gerade letzte Wochenende wieder auf einem Festival, eigentlich zusammen. Davor war Bella ja noch auf dem Tarmac-Festival und hat sogar für unseren Podcast Interviews gemacht.
1: Ja, hier vielleicht noch kurz einen Werbeeinschub. Ich habe auf dem Tarmac-Festival mit dem Sphere Radio Young FSK 18 und Fudgy OG interviewt. Das war auf jeden Fall cool. Diese Folge wird im Archiv vom Sphere Radio noch erscheinen. Das heißt, alle, die das jetzt gerade über Radio Lora hören, guckt doch mal ins Archiv vom Sphere Radio, um diese wie Sonderfolge nicht zu verpassen. Und genau, Rosa war aber auch auf einem Festival.
0: Wir waren auf so vielen Festivals, oh mein Gott. Nee, ja, ich war nämlich auf dem Queens of Hip-Hop in Bern, das ist so eine Stadt in der Schweiz. Und das ist eigentlich, ja, eigentlich ist es so ein Festival, oder ich habe es auf jeden Fall als Festival kennengelernt. Und jetzt war es aber nur ein Tag, also so kann ja auch ein Festival sein, weil es gab mehrere Acts. Wer definiert, wie lange ein Festival sein muss? Gute Frage. Aber auf jeden Fall war das ein sehr toller Tag und ich war da.
1: Nice.
0: Und
1: Queens of Hip-Hop.
0: genau, Queens of Hip-Hop heißt es. Diesen Sommer haben eben da, ja, Lanifera und Ash Kalisto gespielt. Also zwei Main Acts. Ja, und aber davor, 2019, dazwischen war ja ein bisschen Corona, es war bestimmt auch nicht so nice als Festival Organization Team. Gab es mega krasse, also so, keine Ahnung, eben so Bernie Amann, Dope St. Jude, Kudas Kubenzi haben gespielt, also so, keine Ahnung, I was amazed.
1: Ich kenne schon wieder niemanden.
0: Ja, die sind so nicht aus Deutschland, glaube ich. Und auf jeden Fall habe ich sozusagen ein Interview geführt mit zwei Menschen aus diesem Kollektiv, welche das Queens of Hip-Hop jeweils organisieren. Und für die Transparenz ist es so ein Sprachnachrichten-Interview wieder. Das heißt, ich habe Fragen gestellt und dann habe ich ganz, ganz viele Sprachnachrichten zurückgekriegt und die haben wir jetzt ganz schön in eine gute Reihenfolge gebracht. Und die erste Frage war: Was ist eigentlich das Queens of Hip-Hop?
2: Wir sind eine Gruppe von Menschen, die Hip-Hop sehr feiern. Ich glaube, das können wir schon mal über alle von uns sagen. Einige von uns rappen auch selbst oder legen Hip-Hop auf. Und ich glaube, dass wir auch gemeinsam haben, dass uns interessiert, wie können wir die Hip-Hop-Kultur feministischer gestalten, wie können wir die queerer gestalten. Und das heißt auch, den Teil, den es schon gibt, also die feministischen und queeren, wie können wir sie subversiver gestalten, sichtbar zu machen, sie abzufeiern und Menschen, die Lust haben, sich zu engagieren oder selbst irgendwie musikalisch aktiv zu werden, dass wir diese Menschen unterstützen und ihnen eine Bühne bieten können.
0: Yeah, Bella, meinst du nicht auch, das klingt nach dem nicesten Festival in the world?
1: Hört sich auf jeden Fall nach einem ziemlich nicen Festival an, ja.
0: Oh yeah, ich glaube, das nächste Mal musst du auch unbedingt kommen.
1: Auf jeden Fall. Next time komme ich mit.
0: Geil. Ja, also als nächstes wollte ich natürlich wissen, wie wurde das überhaupt gegründet und was war eigentlich so die Motivation, die Dringlichkeit, wobei ich mir das natürlich auch sehr gut vorstelle.
3: Ich war auf dem Weg an eine Demonstration und auf dem Fahrrad ist mir die Idee gekommen, dass wir ein feministisches oder queer-feministisches Festival machen könnten. Ich hatte vorher schon die Idee, feministische Partys zu machen oder, weil ich DJ war, Hip-Hop-Partys zu machen, an denen nur Frauen oder Flinterpersonen auflegen oder wo nur Musik gespielt wird von Frauen und queeren Personen. Das war so eine Idee, die ich hatte, aber ich hatte nicht wirklich die Zeit dazu. Und dann auf dem Fahrrad war ich ein bisschen größenwahnsinnig und dachte mir, warum machen wir kein Festival draus? Und danach bin ich in Letizia auf Letizia gestoßen. Sie war eine Bekannte, die ich aber nicht sehr gut kannte.

0: Und ich habe sie gefragt, ob sie Frauen kennt, die im Eventplanung oder allgemein Festivals oder in der Musikindustrie gut vernetzt sind und vielleicht Lust auf sowas hätten. Und sie hat dann gesagt, ja, sie arbeitet neu bei Helvetia Rockt. Das ist ein Netzwerk für Finta-Personen in der Musik in der Schweiz. Und ja, dann haben wir beide gedacht, wir machen das und haben dann auf Telegram einen Aufruf gestartet in linken Chats in Bern und schweizweit, glaube ich. Und dann hat ein erstes Treffen stattgefunden und es waren Leute dabei, die sich kannten, Leute, die sich nicht kannten. Aber wir alle hatten Bock, ein Festival zu machen. Und was noch speziell war, ist, dass wir alle keinen Plan hatten, was wir machten, weil niemand von uns hatte Festivalerfahrung oder groß Eventplanung-Erfahrung. Und daher mussten wir sehr schnell sehr viel lernen und konnten aber auch sehr viel lernen.
1: Klingt ja mega gut, richtig schön. Mhm. Also so, als ob man einfach mehr Fahrrad fahren müsste und dann lösen dann sich die Probleme der Welt. Nein.
2: Dann passieren Wunder. So.
1: Ja.
2: Ich finde, das hört sich jetzt so voll märchenhaft an.
1: Total. Aber auf jeden Fall bin ich sehr, sehr froh, dass dieses Festival gegründet wurde und ich nur sagen kann, Props to you.
2: Mhm.
1: Und
2: voll nice, dass sie quasi Märchen wahr lassen werden.
1: Natürlich habe ich mich dann auch gefragt, so ja, was bedeutet das wohl, also so, wenn es für mich ja schon so eine Riesenbedeutung hat, so was bedeutet es wohl für Leute, die das eben organisiert haben?
3: Wir wollen vor allem Alternativen aufzeigen zu diskriminierenden Teil der Hip-Hop-Kultur, die sonst sehr präsent ist. Und das heißt, dass wir Räume schaffen wollen, in denen sich Menschen wohlfühlen können, sich kreativ auszuleben, sich auszutauschen und sich unterstützen können in Bezug auf Hip-Hop. Und das heißt vor allem, dass sich queere und Finta-Personen wohlfühlen sollen in der Hip-Hop-Kultur, weil das häufig nicht der Fall ist.
0: Meine Motivation ist es, Räume zu schaffen, in denen wir Kraft tanken können, um weiterzukämpfen für eine gerechte und solidarische Gesellschaft. Und ich nehme sehr viel Energie aus diesen magischen Nächten mit, die wir kreieren oder die ich sonst erlebt habe. Und das ist auch das Feedback, das wir erhalten. Und es ist auch extrem wichtig für Bewegung, nicht nur zu kämpfen, sondern auch zu feiern, damit wir auch nachhaltiger aktiv sein können und weniger ausbrennen, ist Feiern extrem wichtig und eine gute Zeit haben und safer Spaces zu haben. Und für mich ist es eine lustvolle Art, Aktivistin zu sein und auch AktivistInnen zu unterstützen.

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1: Ja, das war der Song von LSD, Turn Up. Jetzt fragt ihr euch bestimmt so, hä, was soll denn dieser Song hier? Und naja, wir dachten, wir lockern die Stimmung mal ein bisschen auf mit einem Song. Und wir hatten natürlich auch unsere InterviewpartnerInnen gefragt nach deren Lieblingssongs von, also im Bereich Hip-Hop oder Lieblingsartists. Und da fielen LSD und Doogee. Und wir haben uns LSD ausgesucht, um euch zu zeigen. Ja, LSD ist eine queere Künstlerin aus Deutschland. Wir haben aber natürlich, um mit dem Interview fortzuführen, uns gefragt, warum braucht es denn eigentlich dieses Queens of Hip-Hop in Bern, also in dieser spezifischen Stadt?
2: Ich glaube, es braucht das Queens of Hip-Hop überall. Oder nicht unbedingt uns, aber es braucht diese Räume überall im Hip-Hop. Und auch sonst in der Welt, diese Räume, die aktiv sich gegen Diskriminierung einsetzen und für eine freiere Gesellschaft, eine sicherere Gesellschaft und eine diversere Musikkultur oder Hip-Hop-Kultur. Und das Coole an Bern ist, dass wir eine doch ziemlich feministische Hip-Hop-Szene haben, so wie ich es wahrnehme. Wir haben sehr viele DJs, die Hip-Hop auflegen und Finta und queer sind, im Gegensatz zu anderen Städten. Und das für mich ist es schon fast eine Selbstverständlichkeit. Like, wenn ich an eine Hip-Hop-Party gehe und ein Typ legt auf oder eine Person, die ich jetzt nicht als queer lesen würde, dann ist es für mich ziemlich strange. Und früher war ich nur an solchen Partys und jetzt eigentlich gar nicht mehr. Und ja, ich glaube, da bin ich auch ein bisschen, sind wir ein bisschen privilegiert, dass wir diese Räume haben in Bern und dass wir diese DJs haben und all diese Personen, die die Partys organisieren, die Konzerte organisieren, die für uns sind. Ja, ich glaube, was für mich wirklich wichtig ist, ist eine Selbstverständlichkeit. Es ist nicht so eine Entschuldigung, wir sind auch hier und könnten wir vielleicht auch mitmachen, sondern es ist ein, hey, wir sind hier, wir machen Sachen, wir wollen, dass Leute mitmachen, wir wollen, dass sich queere und Finta-Personen Raum nehmen in diesen Räumen und wir wollen uns solidarisieren, mitkämpfen und wir wollen, ich lese gerade das Buch The Body is Not an Apology und ich finde, es ist nicht our bodies and our Identity, wie das Ding, sondern wir feiern uns und es ist geil, sind wir hier und wir laden alle ein, mitzumachen.
3: Hey, es hört sich mega nice an. Ab nach Bern.
1: Würde ich auch sagen.
3: Also ja.
1: Mir ist es auch.
3: Hört sich schon so an, als würde es einfach schon eine größere Norm darstellen. Dass halt die Partys, die Hip-Hop-Partys so aussehen, wie sie da aussehen. Und es nicht rein cis-männlich ist.
1: Voll, aber ich habe das Gefühl, also das gibt's ja auch. Also es ist ja schon auch dann so eine mega Mini, also auch in Bern habe ich das Gefühl, es ist eine mega Mini-Bubble, die dann trotzdem so open ist für eine nice queer-feministische Version of Hip-Hop-Party.
3: Ach so, meinst du? Ja, weil es hat sich jetzt irgendwie so angehört wie in Bern, alle Partys, mega die flintern queer safer spaces bei den Hip-Hop-Veranstaltungen.
1: Nein, leider nicht.
3: Okay.
1: Deswegen braucht ihr, glaube ich, auch so Sachen wie das Queens of Hip-Hop. Nee, aber also ich glaube, die Größe der Stadt spielt ja schon eine Rolle, dass es halt nicht so eine mega große Stadt ist. Und das erwähnt die Person auch im nächsten Interviewabsatz.
2: Gibt es eine gute Vernetzung? In Bern auf jeden Fall. Vor allem unter Finta-Personen und queeren Personen. Das Problem war aber, dass wir wegen Corona uns nicht mehr wirklich treffen konnten. Und das fängt jetzt aber langsam wieder an. Und es ist jetzt auch oder was für mich ganz klar ist, was viele vielleicht auch unterschätzen, ist, dass wir auch Support erhalten von Cis-Männern, die rappen, von vielleicht nicht queeren Männern, die rappen oder die malen oder tanzen. Und das ist auch sehr wichtig für uns und sehr schön für uns zu sehen, dass sie wollen, dass wir unser Ding machen und dass sie uns auch Raum geben und dass sie uns auch teilen auf ihren Plattformen. Und das zeigt uns auch, dass sie lernen wollen und mit uns eine schönere Gesellschaft, eine schönere Hip-Hop-Kultur gestalten wollen. Und das ist wunderschön.
1: Versuch mal was. Ja, das klingt ja auf jeden Fall alles ganz schön romantisch eigentlich auch wieder. Mhm. Aber es ist probably auch sehr, sehr viel Arbeit und auch gar nicht so romantisch die ganze Zeit, wie es eigentlich wie so klingt dann. Aber wir haben uns natürlich auch so gefragt, was eigentlich so ein bisschen die Problematiken an der ganzen vielleicht Hip-Hop-Szene in der Schweiz sind oder ansonsten, was die Ansichten sind von den Menschen, die sich damit auseinandersetzen, vom Kollektiv. Wo darauf die Antwort kam, dass ein großer Punkt ja auf jeden Fall so diese der mediale Fokus jeweils ist, sodass man eigentlich so sich sehr fest in der Szene mit den Problematiken auseinandersetzt, von was ist jetzt, was irgendwelche toxischen Dudes irgendwie rappen und was rassistische, ableistische, transphobe, homophobe Aussagen sind, aber gar nicht so der Fokus darauf gelegt wird, was actually schon da ist.
3: Ja, die Person sagt ja auch so voll, dass das natürlich auch in der Schweiz Probleme sind, dass so RapperInnen diskriminierende Sprache nutzen, genauso wie in anderen Ländern, ne? Aber dass die Person halt irgendwie so ein bisschen genervt davon ist, dass das immer und immer wieder wiederholt wird und nicht genannt wird, was denn schon funktioniert.
1: Mhm. Ja, genau. Und genau das ist ja eigentlich auch das, was eben das Queens of Hip-Hop ändern will.
3: Oder auch schon macht.
2: Und das ist auch, was wir machen, die Scheinwerfer auf subversive, empowernde KünstlerInnen richten und uns nicht an problematischen, toxischen Aussagen abarbeiten. Und trotzdem ist es natürlich wichtig, dass wenn wir die Möglichkeit haben, mit RapperInnen zu sprechen, über ihre Texte, über ihr Auftreten, über die toxische Männlichkeit, die sie vielleicht supporten oder verbreiten oder darstellen, dann machen wir das natürlich. Und ich glaube, das ist das, was sich verändert hat, jedenfalls für mich, dass ich früher eher so mit Fingerzeigen unterwegs war und heute versuche, das Gespräch zu finden und auch zu erklären, warum diese Aussagen verletzend sind und auch Gewalt fördern. Ich glaube, das ist das, was viele RapperInnen oder auch allgemein Menschen in der Gesellschaft nicht verstehen, dass Wörter Realität schaffen und dass wir mit unseren Wörtern, mit unseren Aussagen, egal ob es jetzt Kunst ist oder nicht, es spielt keine Rolle, weil es das Gehirn macht keinen Unterschied zwischen, ah, das ist eine Kunstfigur und ah, das ist eine reale Person. Dass viele nicht checken, dass wir durch unsere Aussagen Normalität schaffen. Und wollen wir eine Normalität schaffen, die Sicherheit für Menschen schafft, die Möglichkeiten für Menschen schafft, die Inklusion schafft? Oder wollen wir eine Realität schaffen, in der Menschen Gewalt erfahren, indem sie degradiert werden, indem sie ausgeschlossen werden?
3: Ja, ich finde es auf jeden Fall voll spannend, auch dieses, das fühle ich auch voll, dieses, okay, wir führen immer wieder die gleichen Diskussionen, immer wieder die gleichen Gespräche. Ist das jetzt in Ordnung, dass Person XY, das und das, keine Ahnung, sexistische, homophobe, was weiß ich was, nutzt? Also checkt das voll, dass da so ist von wegen, oh, jedes Jahr aufs Neue wird da die gleiche Diskussion irgendwie geführt und das nervt. Und ich check's voll, weil ich denke auch so, ich will diese Diskussion nicht mehr führen, das ist halt nervig. Warum gucken wir nicht einfach, was halt geil läuft? So, das check ich voll.
1: Ja, und das sind trotzdem eben alle immer so die eigenen Priorisierungen machen. Also so, keine Ahnung, man kann ja dann schon immer so selbst entscheiden, aber irgendwie, wir hatten ja diese Diskussion auch schon so, ob es dann zum Beispiel so drauf ankommt, wer was sagt, so zum Beispiel, und wer welche diskriminierende Aussage machen kann, darf.
3: Mhm.
1: Also so, wo man reagiert und andere, wo man nicht reagiert und irgendwie so.
3: Ja, dass du diese Diskussion um Trennung nach KünstlerInnen und Privatpersonen ist ja auch nochmal so eine riesige Diskussion. Die Person hat ja jetzt auch diese Aussage getätigt, so, ja, das Gehirn unterscheidet nicht zwischen Kunst und Nicht-Kunst. To be honest, I don't know. So, ich habe das Gefühl, das ist halt auch so eine ja, große Diskussion, die auch immer und immer wieder geführt wird. Und irgendwie bin ich es auch so ein bisschen satt, diese Diskussion zu führen, ehrlich gesagt. Aber würde auch da sagen, so, also ich verstehe voll, was die Person meint und würde das, glaube ich, so im Allgemeinen auch unterschreiben. Denke aber trotzdem, ich glaube, dass man da trotzdem von, bleiben wir jetzt bei der Musik, von Musikstück zu Musikstück einzeln betrachten kann, weil ich glaube, man kann jetzt nicht im Allgemeinen sagen, Wort XY oder so, sondern eben, wie du gerade meintest, wir müssen halt immer gucken, so, wer sagt das, in welchem Kontext, inwiefern, ist, also, genau.
1: Ja, ich habe dann auch so das Gefühl, dass wir vielleicht Leute sind, die sich also relativ viel mit Kunst auseinandersetzen vielleicht und dann das auch wiederum eine Rolle spielt, so, kann ich das jetzt irgendwie unterscheiden oder nicht und so in manchen Kontexten vielleicht ja, wenn so mega klar geframed ist zum Beispiel oder in anderen vielleicht so gar nicht, also so, ja.
3: Ja.
1: Aber auf jeden Fall haben wir auch noch gefragt nach der, weil das ja so mehr so ein bisschen eine Auseinandersetzung mit der ganzen Schweizer Hip-Hop-Szene ist, so, aber wie eigentlich so die...
3: Oder auch der allgemeinen Hip-Hop-Szene, ne?
1: Ja, for, es muss ja, ja, total, es muss eigentlich gar nicht nur auf die Schweiz sein, aber so, wie das Festival selber mit eigenen Problematiken umgegangen ist.
2: Wir wollten viel zu viel, wir wollten alles perfekt machen. Wir haben 8 Workshops organisiert, mehrere Konzerte, eine Afterparty. Wir wollten eine große Medienpräsenz, wir wollten ein perfektes Awareness-Konzept. Wir haben uns mit Cultural Appropriation auseinandergesetzt. Wir wollten alles korrekt machen, wir wollten uns kollektiv organisieren, hierarchiefrei. Alle sollten bei allen Entscheidungen dabei sein und das war sehr, sehr stressig. Und das haben wir uns im Nachhinein gesagt, so, wir wollten eigentlich jetzt kleinere Sachen machen, die aber weniger stressig sind und mehr lustvoll auch für uns selber in der Organisation und auch am Event selber, dass wir anwesend sein können und dass wir es genießen können und nicht einfach total gestresst sind und diese riesen hohen Erwartungen haben, perfekt zu sein. Und wir organisieren jetzt Events und wir lernen dabei auch viel über uns und über die Eventorganisation. Und es muss aber nicht perfekt sein.
1: Ah, mega gut, dass ihr euch für das entschieden habt, weil ich glaube so, ich finde es auch mega wichtig, dass ihr selber als Organisationsteam irgendwie da weniger Stress habt einfach. Natürlich schade, wenn die Veranstaltungen kürzer sind sozusagen, weil ich dann weniger konsumieren kann, aber das ist eine sehr persönliche Meinung dann.
3: Ja, und das, genau, dass man auch voll auf sich selbst achtet, ne? Nicht nur auf, ist es jetzt geil für das Publikum, sondern ist es auch geil für mich als Organisatorin oder ja, Person, die total. Es organisiert.
1: Total. Also als Abschluss habe ich mich auch noch gefragt, so, also man will ja nicht nur über Kritik reden, sondern irgendwie wollen wir auch wissen, hey, was waren so die nicesten Momente, ja. was gibt euch was, weil irgendwie braucht es, glaube ich, auch immer, wenn man solche Sachen organisiert, irgendwie so Schlüsselmomente oder halt einfach so kleine Moments, die einen einfach glücklich machen, damit weitergemacht werden kann.
2: Für mich, ich hatte 2 Erlebnisse. Das erste war, am Festival hatten wir Bernie Amann, die auftrat. Sie ist aus Südafrika, ist aber schon lange in Bern. Und sie war bei Godessa dabei. Und wir hatten Dope St. Jude aus Südafrika, die viel jünger ist und unser Main Act war. Bernie Amann war, ich glaube, vor ihr dran. Und Dope St. Jude ist ein Riesenfan von Bernie Amann. Und sie war dort für das ganze Konzert, war in der ersten Reihe und hat mitgefeiert und war so happy und hat dann gesagt, es sei so eine Ehre, nach einer Hip-Hop-Größe wie Bernie Amann zu spielen. Und das war wirklich wunderschön, das anzusehen. Und das Zweite war, dass Ash Kalisto, Ash ist aufgetreten an unserem letzten Event. Und Ash ist von Lausanne und Ash hat gesagt, dass Ash sich noch nie so wohl gefühlt hat, an einer Location zu spielen. Und das war für mich wirklich wunderschön, weil das ist genau, warum wir das machen.
4: Also ich war beim Festival selber noch nicht dabei. Ich wurde erst danach Teil vom Kollektiv. Aber das, was ich immer sehr schön finde an unseren Veranstaltungen, ist zu sehen, dass viele Leute sich wohlfühlen und dass wir auch Rückmeldungen bekommen, dass es endlich einen Ort gibt oder endlich Veranstaltungen, wo man queeren Hip-Hop hören kann oder Hip-Hop von Finter-Personen und das so gemeinsam feiern kann, ohne die, ich sag mal, anstrengenden, toxischen Seiten vom Hip-Hop unbedingt mitzubekommen. Und das finde ich was mega Schönes an unseren Veranstaltungen.
3: Oh, es hört sich richtig schön an.
1: Mega toll. Ich habe mir ultra Bock, um an das Festival zu gehen.
3: Ja, ich hatte fast so Tränen in den Augen, weil irgendwie ist es so cute.
1: Ja. Ja, leider müssen wir euch jetzt sagen, dass wir schon am Ende dieses Interviews sind. Aber wir bedanken uns auf jeden Fall vielmal bei dem Queens of Hip-Hop Kollektiv.
3: Voll. Und auch danke, Rosa, dass du dieses Interview geführt hast mit den VeranstalterInnen.
1: Ja, und Grüße gehen raus nach Bern, auf jeden Fall. Und damit sind wir eigentlich auch schon fast leider am Ende von dieser Podcast-Folge. Aber ich will natürlich diese Folge über die Schweiz nicht abschließen, ohne einen schweizerdeutschen Song gespielt zu haben. Und deswegen habe ich euch einen Song mitgebracht, und zwar Mir de Fisch. Das ist ein neuer Song von Alva Alibi, früher bekannt als Best L, eine Rapperin aus Bern auch. Und die haben jetzt gerade ein neues Album gereleased, oder ja, und die Plattentaufe ist auch schon fast übermorgen. Und
3: Plattentaufe ist ein süßes Wort. Ich kannte es vorher noch nicht, Plattentaufe.
1: Ah ja, das heißt Album Release auf Hochdeutsch oder actually Englisch, aber ja. Und ja, Grüße gehen raus. Nein, schlechter Satz.
3: Lass uns doch jetzt diesen Song hören.
1: Wir hören jetzt diesen Song und es handelt sich um PMS, Pop und Piano Talk.
3: Ich bin gespannt, was ich verstehen werde.

0: Also, ich fand, es war auf jeden Fall ein sehr schöner Song, aber to be honest, Rosa musste mir 1:1 den Song übersetzen.
1: Ich habe mir Mühe gegeben. Es war großartig. Ja, und ich wünsche auf jeden Fall Alba Alibi eine guten Plattentaufe eben. Und damit sind wir leider schon am Ende von dieser Podcast-Folge.
0: Ja.
1: Falls ihr auf jeden Fall Feedback oder Fragen habt, schreibt uns auf Instagram.
0: Und zwar ist das Adlibs-Podcast. Und guckt auch bei uns auf die Adlibs-Playlist auf Spotify rein, denn da tun wir immer die Songs der Folgen rein. Da könnt ihr die Mucke pumpen.
1: Genau, und falls ihr nicht sowieso schon am Radio am Hören seid, merkt euch einfach oder sagt weiter, dass unser Podcast auf Sphere Radio in Leipzig, kann man sie auch nachhören, alle Folgen, oder auf Radio Lora von Zürich auf 97,5 Megahertz.
0: Wir freuen uns auf unsere nächste Folge.
1: Obwohl wir leider noch nicht sagen können, um was es sich drehen wird.
0: Es wird eine Überraschung sein für euch und für uns. Aber falls ihr es schon vorher erfahren wollt, dann müsst ihr uns wohl auf Instagram folgen.
1: Ciao.
0: See you then. Ciao.
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1: Wenn du alleine arbeitest, dann brauchst du ja schon eine Inspiration, weil jetzt so rein aus sich selber schöpfen, das ist ja irgendwann, sind die Nährstoffe dann da aufgebraucht, glaube ich. Und die Nährstoffe, die kommen für mich dadurch rein, dass ich Menschen treffe, dass ich halt Künstler, MusikerInnen, Freunde, die das so machen oder so machen, und hast du dies schon gesehen, hast du jenes gehört, das ist super wichtig natürlich.
2: Sagt F.S. Blum in der 7. Folge der 2. Staffel des Teleskop-Podcasts. Diese Folge entstand in Verbindung mit Teleskop Radius, eine Konzertreihe für experimentelle Musik und Visuals. Aufführungen, die im UT Connewitz in Leipzig stattfanden. Hinter F.S. Blum steckt Frank Schültke. Er lebt in Berlin und ist Musiker, Komponist und Klangformer. Seinen Zugang zur Musik startet er im Genre der Noise-Musik und spielte in verschiedenen Formationen. Der Reiz lag schon früh, an einer bestimmten Art und Weise Musik zu machen oder sie zu verstehen. So wird der Ton durch Geräusch ersetzt oder der bewusste Verzicht auf Melodie leitet die Konzentration zum Beispiel auf den Rhythmus des Musikstücks. Schültke studierte im Laufe seines Schaffens Musik und Kunst auf Lehramt, um sich beider Welten anzunähern und um Zugang für seine eigene Herangehensweise in der Komposition zu finden. Im engeren Sinne geht F.S. Blum immer auf die Suche nach dem Kern in der Musik, durch Sound, dem gekonnten Weglassen und dem sinnvollen Anordnen in der Produktion. Sich selbst im Blick geht es oft um den Punkt im Detail. Wann funktionieren Dinge? Was ist wirklich nötig? Wie hält man diese fest? So fand er sich schnell in unterschiedlichen Kooperationen wieder. Duo-Besetzungen, Instrumentalmusik, aber auch zunehmende Hörspielproduktion. Diese Multifunktionalität ist ein klarer Bestandteil von F.S. Blum und spiegelt seine Zusammenarbeit mit verschiedenen kunstschaffenden Menschen, unter anderem Christian Berner, Harald Ziegler, Eleanor Blix, Nils Frahm, Marcel Türkowski, Sven Kacirek, Lee Perry, um nur einige zu nennen, wieder. F.S. Blum verkörpert die Leidenschaft am Austausch als wichtige Inspiration in seiner Arbeit, in seiner Musik, mit seiner Musik. Labelveröffentlichungen unter anderem bei Leiter, More Music, Sonic Pieces und internationale Konzerte zeigen die Vielfalt seines Wirkens auf. Ich bin Sebastian Bode von Teleskop. Viel Spaß!

Ich habe einen großen Bruder, der ist 4 Jahre älter. Und wir haben immer Musik gehört. Und am Anfang kam die Musik von ihm über Schallplatten und Kassetten. Und das war viel Gitarrenmusik, sage ich mal. Also damals so Hardrock. Und da war eigentlich schon klar, ich war wahrscheinlich so 10 Jahre alt, okay, ich werde Gitarrist. Es gab eigentlich nichts anderes Mögliches mehr. Und dann habe ich mir eine Gitarre gewünscht und dann habe ich stattdessen eine Blockflöte bekommen. Und dann habe ich weiß nicht, ein halbes Jahr Blockflöte gespielt und dann klassische Gitarre angefangen. Erst dachte ich auch so, naja, das ist ja jetzt auch nicht so Hardrock, klassische Gitarre. Aber im Nachhinein bin ich wirklich sehr froh darüber, weil man da wirklich Techniken lernt, die einen in andere Gefilde bringen als auf der E-Gitarre. Beziehungsweise andersrum kann man auf der E-Gitarre Sachen gar nicht machen, übersetzen von der klassischen Gitarre. Und ein anderer Moment ist, dass ich eigentlich auch immer schon gezeichnet habe. Gut, Kinder zeichnen ja eigentlich sowieso immer, aber ich bin da auch irgendwie nie von abgekommen und ich konnte mich irgendwie nie so wirklich entscheiden zwischen Malerei, war es später, so Ölfarben selber anmischen und mit Freunden auch tatsächlich so im jeweiligen Kinderzimmer dann da schon so das in Ateliers, in Anführungsstrichen, umzuformen. Und das irgendwie schon immer zusammen zu sehen, zu hören. Also, und sei es, dass man immer beides gemacht hat mit seinen Freunden so. Und wenn man gemalt hat, hat man eben Musik gehört. Und wenn man Musik gemacht hat, hat man versucht zu experimentieren und an Orte zu kommen, an denen man vorher nicht war und die dann auszuloten und so. Und dann habe ich später letztendlich auch gedacht, okay, warum soll ich mich jetzt auch für eins entscheiden? Ich mache das jetzt so weiter und habe mich dann entschieden, also ich will jetzt nicht an einer Hochschule, Akademie Gitarre spielen, das war also weiterlernen. Ich habe das zwar immer als Privatunterricht weitergemacht, aber ich wollte irgendwie nicht so, das war irgendwie nicht meine Scene, glaube ich. Und dann habe ich halt Kunst und Musik auf Lehramt studiert und dann konnte ich dadurch beides weitermachen. Also bin ich auch dankbar für, weil man dann auch nochmal, was die Musik angeht, wirklich die ganze Musikgeschichte so in seinen Händen nachvollziehen kann. Dass man dann eben, ja, wenn man jetzt ein Barockstück spielt, ist es eben wirklich was anderes, als wenn man so ein 60er Jahre Avantgarde-Stück spielt, so das ist so ganz, eben ganz händisch ist das so ganz, ganz unterschiedliche Dinge und man kann die so plötzlich begreifen im wahrsten Sinne. Und genau, das hat eigentlich auch nie so aufgehört, außer dass ich dann professionell doch deutlich beim Audio geblieben bin und da hat es sich wiederum aber auch erweitert, dass ich viel mit Wort gemacht habe, sprich Hörspiele schneiden, beziehungsweise von Anfang bis Ende eigentlich alles machen, also schreiben, Regie, Dramaturgie, aufnehmen, insofern auch Tontechnik oder eben auch diese Hörspiele live machen, das hat auch wirklich sehr viel Spaß gemacht, also am Deutschen Theater und anderen Orten.

Music was my first love sozusagen und es ist halt auch geblieben und das habe ich auch doch ziemlich ausgelotet und tue es auch nach wie vor. Also ich bin ja offiziell so Multi-Instrumentalist, sprich ich nehme einfach, wenn ich Sachen produziere, dann nehme ich das halt alles selber auf. Ich wurde zwar immer so im Bereich der elektronischen Musik verortet, aber das lag eigentlich nur daran, weil das so klang, weil man sich da so in der Zeit so, was weiß ich, Jahrtausendwende, dann gab es das einfach viel in der Luft, so elektronische Musik und fand das auch spannend und dann gab es da auch Assoziationen oder Inspiration von Minimal Music, von Steve Reich und solchen Leuten und das passt ja auch wieder so sehr gut zusammen und das hat dann auf die Musik abgefärbt, dann hat man das so übersetzt auf die Instrumente, die man so spielen konnte und ich habe einfach einen besseren Bezug zu Instrumenten, die ich anfassen kann. So, das ist gar keine Wertung oder sonst was, aber ich bin einfach Instrumentalist, weil ich brauche einfach den direkten Kontakt zu den Instrumenten und dann, gut, wenn man jetzt irgendwie Gitarre spielt, dann liegt Bass recht nah. Meine neue ganz große Liebe ist der Kontrabass. Das ist wirklich eigentlich mein Lieblingsinstrument, nur dass ich Gitarre besser spielen kann. Aber das ist so eben so schön körperlich und schwingt so durch das ganze Knochengerüst und greift in den Raum und alles. Genau, und daran hört man vielleicht, dass ich einfach diesen Kontakt brauche und auch den Raum, in dem die Wellen sich erstmal bewegen müssen. Ich habe das irgendwie nie verstanden, dass es keinen Raum gibt, in dem sich Wellen bewegen. Also das ist jetzt kein Computer-Dissing oder so und ich liebe auch elektronische Musik und auch insbesondere die frühen experimentellen Sachen mit Tapes und so weiter. Aber für mich war es persönlich immer, ich muss, um auch wiederum Kontakt zur Musik selber zu bekommen, muss ich das erstmal im Raum schwingen haben und es muss auch schon so klingen, wie ich mir das vorstelle. Weil klar kann ich hinterher daran rumschrauben, aber wenn ich da nicht schon so einen Spirit gefunden habe im Raum, also jetzt nicht spirituell gesehen oder vielleicht, weiß ich nicht, aber das ist ein anderes Thema, dann habe ich da wiederum keinen Bezug zu und ich glaube, das ist dann auch hörbar. Also das muss halt irgendwie so einen Punkt geben, wo es einhakt, wo halt das Emotionale mit dem geistig Gedachten, also mit dem Theoretischen, sagen wir mal, also was weiß ich, welche Harmonie soll es jetzt sein, welcher Rhythmus soll es sein und das muss aber irgendwie zusammenhaken und das geht bei mir nur, wenn es im Raum erblüht ist, also wenn es im Raum geboren wurde, der Ton.

Hörspiel mache ich fast immer, meistens nicht allein, sondern entweder mit Christian Berner oder mit Pastor Leumund habe ich Sachen gemacht. Insbesondere beim Schreiben brauche ich jemanden, mit dem ich zusammen Brainstorming machen kann und Worte finden kann, also auch wörtlich werden kann, also dass die Sätze, die man schreibt, sich so anhören, als würde sie jemand auch sprechen. Aber eigentlich, genau, war für mich in den Anfängen der Hörspielmacherei war der Part des Geräusches für mich derjenige, der mich interessierte und für den ich auch zuständig war. Dadurch halt viel so Field Recordings machen, also rausgehen und Orte aufnehmen, die eine starke Atmosphäre haben oder die schlichtweg vielleicht gebraucht werden, die dann aber ja auch auf unterschiedlichste Art aufgenommen werden können. Ich kann mich erinnern, ich war neulich in so einer Scheune und dann bewegt man sich da drum rum in der Scheune, auf dem Stroh und sonst wo, und man will halt, dass hinterher die Protagonistinnen auch da sich bewegen auf eine bestimmte Art und Weise. Bei Hörspiel ist mein Gefühl, so 90% der Geräusche besteht aus Schritten und Atmen und Rascheln. Ich sitze zum Beispiel dann auch gerne vorm Mikrofon und schubber so an meinem Pullover rum, so, weil die Präsenz von Menschen, das ist halt unglaublich bei Hörspiel, finde ich, wie das anfängt zu leben, wenn du eine saubere Sprachaufnahme gemacht hast. Im Studio willst du ja erstmal, dass das alles sauber ist, so. Und dann lebt das aber nicht und dann fängst du an, dann so rauschen und rascheln und knistern und eben, wenn die Person sich draußen befindet, so Schritte und so weiter zuzuführen. Und natürlich auch ganz klassisch die Türen. Man spricht ja auch vom Türquäler im Hörspielbereich. Aber das ist wirklich so, dass es dann plötzlich anfängt zu leben, dass es dann anfängt zu atmen. So. Und Hörspiel ist dann auch letztendlich so eine gute Legitimation, in Anführungsstrichen, um viel mit Geräuschen rumzuarbeiten. Ich habe mich dann davon auch irgendwann gelöst und habe halt die Geräusche für sich stehen lassen. Das hat halt auch großen Spaß gemacht und da gab es zum Glück auch so Sendefenster, so Klangkunstfenster. Ich habe halt zum Beispiel mal ein Feature gemacht über Musikinstrumentenbauer, aber ein Feature ohne Worte, wo ich einfach Musikinstrumentenbauer, in dem Fall waren es wirklich nur Typen, Kontrabass und Blechbläser und Holzbläser in der Werkstatt besucht habe und das aufgenommen habe und daraus dann ein Feature ohne Worte zu schrauben, und das hat mir großen Spaß gemacht, das zu hören, und ich habe das auch dann live umgesetzt auf der Attention, kann ich mich erinnern, das hat wirklich echt großen Spaß gemacht, da habe ich so Geräuschemacherei, also Foley Art, also Filmvertonung ohne Film und ohne Worte auf der Bühne zelebriert, und das war ein, also besonders hinterher war es ein riesen Schrotthaufen, die ganze Bühne war übersät mit zerbrochenen Stöckern und zerknisterten, zerdrücktem Laub und alles sah aus wie im Herbst neben den Müllcontainern, so ungefähr, weil diese ganzen Sachen halt wirklich ja konkret in die Hand genommen werden müssen. Zum Beispiel rein zufällig neben mir hier gerade, ich habe ja noch nicht richtig gefrühstückt, steht Sellerie. Mal gucken, ob das klappt. Aber damit kann man so knackende Knochen darstellen. Mal gucken, ob es klappt. Hat's geknackt? Ja, genau. Aber das ist auf jeden Fall dann doch deutlich meine Welt gewesen. Gar nicht so sehr Musik im Hörspiel. Da habe ich dann sogar im Gegenteil gerne Musik von anderen Leuten benutzt, weil ich da unbefangener bin, sage ich mal. Da konnte ich besser bewerten oder beurteilen, ob das jetzt passt atmosphärisch, diese Musik, weil wenn ich meine eigene Musik höre, da bin ich ja so sehr drin, das ist auch immer so ein Wunsch, den kennen bestimmt auch viele andere MusikerInnen, dass man halt gerne seine eigenen Sachen nochmal so hören würde, als hätte man sie noch nie gehört, so

Mindset-mäßig während der Produktion. Das versuche ich auch hinzukriegen, indem ich eben mehrere Baustellen gleichzeitig habe und dann gucke, meine Produktion ein paar Tage oder eine Woche lang nicht zu hören, so. Aber so dieses völlig von unbefangen sein, also man vergisst halt nicht, wie und wo und mit wem man die Dinge aufgenommen hat, so, das gelingt einem eigentlich nicht. Und deswegen mache ich bei Hörspiel eigentlich tatsächlich lieber, dass ich die Musik von anderen Leuten benutze, so, und mich dann da in den auf der Geräuschebene so aus Liebe.

der Regel ist das bei mir so in der Musik, dass ich schon nicht unbedingt ein Ziel habe, aber ein Thema. Also zum Beispiel in der rechten Hand bei der Gitarre in so ein Picking-Schema sein. Oder das kann in der linken Hand ein Griffbild sein. Oder das kann so eine theoretische Aufgabe sein, wie was passiert, wenn ich jetzt 5/4 gegen 4/4 schicke oder solche Sachen. Aber dass es schon so ein Thema gibt. Und dann spielt da durchaus auch das Glück eine Rolle so. Also, wenn ich dann die Komposition fertig habe, die meistens auf der Gitarre erstmal geschieht. Und dann gibt es wiederum viele Arten der Umsetzung. Ich habe jetzt viel geschrieben tatsächlich auch wieder, so Back to the Roots, also für Klarinette und Cello, für Anne Müller am Cello und Michael Tieker an der Klarinette. Und das ist so ein neues Trio und da ist es eigentlich ganz klar, okay, da schreibst du diese Noten, dann hörst du dir die Noten auf deinem Notenschreibprogramm an und dann weißt du, okay, so kann es funktionieren und dann spielt man das und dann kommt es zu Leben und dann klappt das auch so. Aber wenn ich selber, also alleine Musik produziere mit mir selber, dann kann das eben manchmal so sein, dass ich im besten Falle 3 Stimmen aufnehme und den Sweet Spot schon gefunden habe, genau auf eine Punktlandung gemacht habe. Oder ich verfranz mich da, ich nehme halt irgendwie 40, 50 Spuren auf und es wird immer matschiger, so wie bei der Malerei auch. Dann ist am Ende alles braun und du kommst nicht wieder zurück. Und dann kannst du aber bei der Musik, zum Glück im Gegensatz zur Malerei, kannst du dann die ganzen Spuren wieder wegnehmen, bis du dann am Ende auch wieder 3 Spuren hast, die aber eigentlich sich gar nicht wirklich getroffen hatten ursprünglich. Also, dass du einen Bass aufgenommen hast zu einem Schlagzeug zum Beispiel, aber das Schlagzeug ist dann weg und hast am Ende noch dann aber aus Spaß, sagen wir mal, eine Blockflöte oder was ist hier aufgenommen, aber hast gar nicht wirklich Bezug genommen zu dem Bass so und merkst dann plötzlich, wow, wenn ich jetzt aber dieses ganz tiefe mit diesem ganz hohen kombiniere und alles, was dazwischen ist, also die ganzen Frequenzen dazwischen, fallen weg, dann erzeugt das plötzlich so eine Spannung, so eine konträre Dynamik dann von dem, was dann in der Mitte fehlt, was du als Hörerin dann auch ausfüllen willst. Das, glaube ich, ist auch ein wichtiger Aspekt, dass ich gucke, dass man aktiv bleibt, also dass die HörerInnen aktiv bleiben können, dass es nicht alles zugematscht ist und pastos. Also nichts gegen Beethoven, aber das ist halt, mich interessiert das schon sehr, deswegen kommt auch mein Minimalismus, glaube ich, zustande, dass da noch Plätze, Orte in der Musik zu finden sind, die ausgefüllt werden können, wo man aktiv sein kann. Und eben genau, zum Beispiel Bass und Blockflöte ist vielleicht ein ganz gutes Beispiel, weil da in der Mitte ganz, ganz viel ist, so, was man noch füllen kann, assoziativ. So. Genau, das ist auf jeden Fall immer so ein Interesse. Und dass ich jetzt irgendwas dann komplett wegschmeiße, das ist zum Glück eigentlich noch nicht passiert. Manchmal verzweifelt man natürlich und denkt, oh Gott, das kann doch nicht sein. Aber eigentlich kriege ich das immer hin und dann ist auch irgendwann der Punkt erreicht, okay, jetzt ist alles gut. Und dann ist auch wiederum, glaube ich, ein großes Thema als eben künstlerisch tätiger Mensch, dass man das Baby dann so rauslassen kann in die Welt. Und da habe ich auch überhaupt gar keine Probleme mit. Und dann höre ich mir das auch nicht mehr an. Also ich höre mir das dann manchmal so 5 Jahre später an. Und bisher habe ich auch da noch nichts bereut. So. Ich freue mich dann immer. Es sind dann immer so bestimmte Zeiten, an denen ich bestimmte Dinge gemacht habe. So.

Struktur und Rhythmus ist überall immer vorhanden und auch im Leben, also gut, alles ist Leben letztendlich, aber wenn ich so durch die Gegend gehe und mich unterhalte, Timing, auf den Punkt kommen, Sweet Spot, Rhythmus, Struktur, das ist ja die ganze Zeit da. Und vielleicht kurzer Schlenker zu so Fluxus-Leuten, Fluxus-Kunst, weil da war für mich eigentlich dieses Interdisziplinäre am schönsten auf den Punkt gekommen. Auch wenn ich das jetzt schon öfter mal benutzt habe, diese Formulierung auf den Punkt kommen. Aber zum Beispiel gibt es ja eine Komposition, die besteht einfach schlichtweg darin, dass du durch eine Tür gehst. Und das finde ich super schön, poetisch und also genau, Poesie auch noch so eine Disziplin, wenn man Lyrics schreibt, Songtexte. Dass du natürlich, du strukturierst dein Leben die ganze Zeit unbewusst und das passiert zum Beispiel, wenn du durch eine Tür gehst. Also das ist halt eine Setzung, das ist wie ein Taktstrich. Das ist halt wie vom einen Raum in den anderen gehen, von einer Welt in die andere, dann triffst du dort eine Person hinter der Wand, die du vorher nicht gesehen hast und das passiert eigentlich die ganze Zeit. Und deswegen glaube ich, dass tatsächlich Timing, ohne dass man da jetzt verkrampfen sollte, eine wichtige, wenn nicht gar die wichtigste Sache ist bei aller kreativer Produktion, weil sich das überall findet. Also in jeder Disziplin findet sich das. Und Timing kann man, wie gesagt, kann man auch nennen Rhythmus oder Struktur oder das ist ja alles eine Komposition von zeitlichen Einheiten ist es ja auch nur. Also. Und deswegen Timing und dabei, ja, hört sich jetzt irgendwie vielleicht väterlich an, aber immer auf sich selber hören. Immer gucken, okay, wo bin ich denn gerade? Was will ich denn gerade? Will ich das denn gerade, was ich mache? Und hört sich jetzt vielleicht auch ein bisschen federlich an, aber resoniert es mit mir? Und das kann man ja auch wiederum auf alles beziehen. Also resoniert das mit mir, wenn ich irgendwie Weizenbrot esse oder Milch trinke? Oder resoniert das vielleicht nicht so gut mit meinem Körper? So? Und das ist, glaube ich, das ist klar, was dann über allem steht, dass man sich nicht rausbringen lässt aus dem, was du gerade so als Thema hast und wo du suchst, weil jeder hat ja immer irgendwie eine Idee von dem, also geht ja los und da kann man sehr wuschig werden mit den Eltern und den Brüdern und Freunden, dass man das einerseits die ganze Zeit eben diese den Austausch braucht, aber andererseits auch immer gucken muss, okay, reden die mir da jetzt gerade rein oder sagen die jetzt etwas, was sie an sich selber stört, was sie dir sagen, dass es sie stören würde. Aber gut, das driftet jetzt in eine wirklich neue Thematik ab, aber ja, genau. Wenn es die Frage gibt, was ist jetzt so ein Rezept oder Konzept für künstlerische Tätigkeit, dann ist das auf jeden Fall sehr wichtig, dass man bei sich selber bleibt, so. Mit inklusive des ganzen Inputs, den man hat, so.

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0: Ja, willkommen hier bei Sphere Radio. Wir sind heute wieder hier beim Carphone Social Club mit Fela Kulki.
1: Hallo.
0: Und heute haben wir einen Gast da, einen neuen Gast, und zwar Sandy Beach.
2: Ja, Mann!
0: Und wir freuen dich heute wieder ein paar Rhythm und ein paar entspannte Blues, nein, Rhythm Blues zu geben. Ein bisschen Dub, ein bisschen African. Was gibt's noch?
1: Jazz, Funk, ein bisschen 90er Jahre Chill Out, Tunes, Down Tempo.
0: Okay, dann seid gespannt und Fela Kulki legt los.

Ja, herzlich willkommen auf Sphere Radio. Wir hören gerade Fire and Rain von You Are Lost. You Are Lost an der Flöte. Ich hoffe, ihr habt eine gute Zeit.